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0: Moin Moin allerseits und herzlich willkommen bei Backstage, der Sendung für Trash, Kitsch und Kult. Und heute wieder mit einem Ausflug in die musikalische Welt der Fab Four aus Liverpool. Mein Name ist Thorsten Schmidt und das ist heute die 8. Folge der Beatlemania. Und die starten wir mit einem Fat Nine Akkord. One, two, three, four. Oh, nee, das ist es nicht. Schon besser, aber bitte versucht es noch einmal.
1: One, two, three, four.
0: Oh, weia, nee, das wird nie ein Hit.

Songs der Beatles aus den 60ern, Solo-Hits der Fab Four aus den 70ern und dazu ein paar Coverversionen. Das alles gibt's in der nächsten Stunde von mir für euch. From me to you.

die Haare schneiden lassen. Was meinen Sie dazu? Ich mag das nicht so sehr. Die jungen Leute mit dieser Haarmode sehen schrecklich aus. Sie bestehen nur aus Haaren und sonst nichts.

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1: Bad Boy von Larry Williams. Ja, die Beatles waren große Fans von Larry Williams und haben mehrere Songs von ihm aufgenommen für ihre ersten Langspielplatten. Und John Lennon war speziell vom Bad Boy angetan, denn so hat er sich selbst gern gesehen. Als ein ungezogener Junge, der ständig dazwischen quatschte und gern mal frech war. Schon in der Schule ein unangepasster Schüler, der sich nichts sagen ließ und immer sehr kritisch war gegenüber allen Autoritäten. Ein Bad Boy. Ja, und das war die Originalversion von Larry Williams.

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1: Wir sind mittendrin in der musikalischen Welt der Fab Four aus Liverpool mit zwei weiteren Coverversionen. Haha, und was für welche, von Little Richard und von Joe Cocker.

Viele von euch kennen sicherlich die Webseite discogs.com, eine fantastische Diskografie. Wahrscheinlich sogar die weltweit größte Diskografie aller Genres und aller Jahrzehnte. Und auf dieser Seite discogs.com war kürzlich ein Artikel mit dem Titel The 25 Most Underrated Albums of All Time, also die 25 am meisten unterbewerteten Langspielplatten aller Zeiten. Und ich war ganz überrascht, dass dort das Album Wham von Paul McCartney aufgelistet wird. Die Begründung allerdings leuchtet ein. Kritiker und Musikfans hätten vielleicht übersehen, dass dieses Album das einzig wirkliche gemeinsame Album von Paul und Linda war und dass durch diese Zusammenarbeit die zarte, die zärtliche und gefühlvolle Seite von Paul besonders zum Tragen kommt. Ja, es sind wunderschöne Balladen auf Wham, aber es ist kein Single-Hit dabei, jedenfalls nicht in Europa. Uncle Albert, Admiral Halsey erschien in England nicht einmal als Single und kam in Deutschland nur auf Platz 30. In den USA hingegen stand diese Single auf Platz 1 der Billboard Top 100. Und das war Paulchens erster Nummer 1 Erfolg als Solokünstler. 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
1: Drei Songs aus dem Album Ram, ein in der Tat etwas unterbewertetes Album und definitiv eine Hörempfehlung für alle, die beim weißen Album der Beatles die gefühlvollen Songs von Paul McCartney mögen. Ich hatte beim weißen Album allerdings andere Favoriten.

0: Diesen Song hat John für Ringo komponiert. Cooking in the Kitchen of Love vom Album Ringos Rotogravur. Cooking in the Kitchen of Love. Ja, Ringo hat recht. Es ist höchste Zeit für ein vegetarisches Kochrezept von Linda.
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Das war unser Ausflug in die musikalische Welt der Fab Four aus Liverpool. Jedenfalls für heute. Und weil dann doch nicht nur Hits, sondern auch ein paar Raritäten zu hören waren und eine der am meisten unterbewerteten Langspielplatten aller Zeiten, ja, weil wir all das gehört haben in der 8. Folge der Beatlemania, habe ich alles noch einmal aufgeschrieben. Und diese Playliste dieser Sendung, die gibt's wie immer im Internet unter www.musikausstudiobremen.de. Und dort findet ihr dann weitere Informationen über die gespielten Songs. Ich verabschiede mich mit einem Song aus dem Film Magical Mystery Tour und deine Mutter sollte es wissen, nämlich welchen Song ich meine, Your Mother Should Know. Wir hören eine Coverversion von Kenny Ball aus dem Jahr 72 und damit verabschiede ich mich, wünsche euch eine wunderschöne Woche. Wir hören uns in der nächsten Woche dann hoffentlich wieder. Bis dahin macht's gut. Mein Name ist Thorsten Schmidt und ich sage wie immer Tschüss und Beatle on.

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2: Guten Abend, liebe Zuhörer. Auch wenn die Olympischen Kommerzspiele in Atlanta nun schon seit 2 Wochen der Vergangenheit angehören, möchte ich Ihre Aufmerksamkeit noch einmal auf diese Südstaaten-Metropole lenken. Allerdings in musikalisch-historischer Hinsicht. Der erste Teil vor 4 Wochen umfasste die Zeitspanne von Ende der 40er Jahre bis zum Frühjahr 1958. Ein Zeitraum, in dem die lokale schwarze Rhythm-and-Blues-Szene mit Interpreten wie Tommy Brown, Billy Wright, Piano Red, Clyde, Blowtop Lynn oder Chuck Willis ab Mitte der 50er Jahre von weißen Rock'n'Rollern allmählich ins Abseits gedrängt wurde und an Bedeutung verlor. Neben einer Reihe von kleinen Plattenfirmen war die zentrale Figur dieser Entwicklung der Musikverleger und Künstleragent Bill Lowery, der lokale Atlanta-Interpreten zunächst bei Capitol Records untergebracht und 1956 sein eigenes Stars-Label und Anfang 1958 NRC Records gegründet hatte. Knüpfen wir also im Frühjahr 1958 an, als im Januar die vorletzte Capitol-Single von Jerry Reed mit dem Titel Bessie Baby erschien. Jerry Reed, zu dieser Zeit 20 Jahre alt, war damals zugleich auch als Session-Gitarrist an den Aufnahmen anderer Atlanta-Interpreten beteiligt und nach weiteren eigenen Aufnahmen für NRC 1958-59 wurde seine Karriere zunächst durch den Militärdienst unterbrochen. Ab 1961 war er dann auf Columbia Records zu hören, weil er von Atlanta nach Nashville übersiedelt war, und ab 1965 bei RCA, wo ihm dann ab 1967 mit Guitar Man der Durchbruch gelang. Und ab Mitte der 70er Jahre konnte man ihn dann an der Seite von Burt Reynolds auch in mehreren Filmen sehen. Nach Jerry Reeds Bessie Baby vom Januar 58 dann noch Kenneth Hunt, dessen einzige Platte Teenage Tees auf dem kleinen Big Heap Label in Atlanta vermutlich auch im Jahre 1958 veröffentlicht wurde.

0: 72 Singles mit Aufnahmen verschiedenster Musikspielarten. Rock'n'Roll mit Rick Carty, Joe South, Paul Peake oder Jerry Reed. Country-Musik von Interpreten wie Daryl Glenn, David Houston, Johnny C., Dave Dudley oder Sonny James. Dann einige wenige Rhythm-and-Blues-Sänger und Vokalgruppen. Und eine ganze Reihe seichter Pop-Aufnahmen. Abgesehen von 3 Platzierungen in den Country-Charts und einem Pop-Hit konnte keine dieser Platten Erfolge auf nationaler Ebene verzeichnen. Den einzigen Pop-Hit, Nummer 25, Mitte August 1959, verbuchte Lowery mit Robin the Cradle von Tony Bellows. Doch statt dieser langweiligen Nummer auf NRC 23 möchte ich Ihnen die Single NRC 20 vom Januar 1959 anbieten. Rod Willis und sein Horrorstück The Cat. Rod Willis hatte zuvor schon im Frühjahr 1957 eine erste Platte für das kleine Chic-Label in Thomasville, ganz im Süden von Georgia, aufgenommen. Von gleicher Aktivität wie Jerry Reed in der Atlanta-Szene war der dort im Februar 1940 geborene Joe South, der zwischen Mai 1958 und Ende 1960 insgesamt 7 Singles auf NRC zu verzeichnen hatte. Und daneben betätigte er sich noch als eifriger Songschreiber und Session-Gitarrist. Im Frühjahr 1959 unternahm Joe South unter dem Pseudonym Billy Land allerdings einen Abstecher zu dem kleinen Esco-Label. Seine dortige Aufnahme Shimmy Shake wurde zwar im Juni 59 von Warner Brothers übernommen, blieb aber dennoch ohne große Resonanz.
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Ein wohl zu Recht ziemlich erfolglos gebliebener Atlanta-Interpret war Walt Benton, Jahrgang 1938. Denn seine Aufnahmen lassen doch eine besondere musikalische Qualität vermissen, was sich insbesondere deutlich bei seinen seinerzeit unveröffentlichten Aufnahmen offenbart. Walt Benton und seine Fünf-Mann-Band The Diplomats waren zwischen Mitte 1958 und Mitte 1960 auf 3 Singles zu hören, von denen ich die 2. Big Wheel vom Mai 1959 auf 20s Fox für die gelungenste halte. Bessere Qualität zeigten da schon die beiden ersten Single-Veröffentlichungen der kleinen Atlanta-Firma Carol Tone Records im Frühjahr 1959. Zuerst C.W. Williams mit seiner Eigenkomposition Lonely Street und anschließend dann der Altmeister der Atlanta Rhythm and Blues Szene von Ende der 40er, Anfang der 50er Jahre, Billy Wright, der damals das große Vorbild von Little Richard gewesen war. In seiner leider sehr kurzen Aufnahme Have Mercy Baby ahmte Billy Wright allerdings den Stil seines einstigen Schülers nach.

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1: Ein weiteres Atlanta Kleinlabel der End-50er Jahre war Leo's Records, bei dem unter anderem Ende 1959 die Single I've Met My One and Only von Barry Eatriss erschien. Ich finde, diese Aufnahme vermittelt deutlich den Eindruck einer Produktion, die unter einfachsten, ja fast primitiven Bedingungen entstanden sein muss. Barry Eatriss gelangte 10 Jahre später zu einigem Erfolg, und zwar als Co-Autor des 1969er Kenny Rogers Hits Reuben James. Anfang 1959 hatte Bill Lowery seinem NRC-Label ein zweites Label an die Seite gestellt, Scotty Records. Dieses Nebenlabel veröffentlichte bis Mitte 1960 nur 22 Singles, hauptsächlich mit Interpreten aus Georgia, aber auch mit auswärtigen, in Anführungsstrichen, Musikern, wie beispielsweise Rel Donner oder Link Ray. Zu den lokalen Georgia-Interpreten auf Scotty gehörte auch Ray Stevens, der von Bill Lowery schon Mitte 1957 an Capitol Records vermittelt worden war und danach ab Ende 1958 für NRC aufgenommen hatte. Für Scotty Records nahm Ray Stevens Ende 1959 seinen Song Baby Please Don't Leave auf, allerdings unter dem Pseudonym Sweetie Jones.
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Bill Lower Reaver, Ende der 50er Jahre zum wichtigsten Mann der Atlanta-Musikszene aufgestiegen. Nicht nur durch seine NRC und Scotty Labels, sondern insbesondere durch seinen Musikverlag und seine Künstleragentur erstreckte sich sein Einfluss auch über Georgia hinaus. Und diesen Status baute er noch dadurch aus, indem er den nationalen Vertrieb zahlreicher kleiner Atlanta- und anderer Südstaaten-Labels übernahm. Dazu gehörten unter anderem Boyd, Image, Jax, Magnum oder Jet, die sämtlich auf dem Etikett entweder das NRC-Logo oder einen Hinweis auf NRC trugen. Hier nun zwei Aufnahmen des Image-Labels aus 1960, für dessen Vertrieb NRC sorgte. Leider findet sich auf den Image-Etiketten keine Angabe über den Ort des Firmensitzes, sodass die Aufnahmen durchaus von Interpreten stammen können, die nicht aus Georgia kamen. Zuerst Boppin' Guitar von Ray Melton, von dem 1960 noch eine weitere Single auf Hope Records erschien, die ich aber leider nicht kenne. Danach folgen Doug Warren and the Rays mit ihrer Aufnahme Around Midnight.

Der Bruder des legendären Sam Phillips von Sun Records in Memphis, Judd Phillips, hatte Mitte 1958 sein eigenes Judd-Label in Sheffield in Alabama, dem westlichen Nachbarstaat von Georgia, gegründet. Im Herbst 1959 übernahm Bill Lowerys NRC-Label in Atlanta nicht nur den Vertrieb von Judd Records, sondern Lowery kaufte kurzerhand die gesamte Firma. Und dadurch konnte Lowery auch mit der Judd-Aufnahme Rockin' Little Angel des ehemaligen Sun-Interpreten Ray Smith im März 1960 einen Nummer 22-Hit in den Popcharts verbuchen. Im Frühjahr 1960 hatte Lowery den 1942 in Atlanta geborenen Tommy Rowe mit seiner Band für Judd Records verpflichtet. Hier gleich vom Juni 1960 Tommy Rowe and the Satins mit ihrer ersten Platte I Got a Girl. Ende 1960 nahm Tommy Rowe für Judd noch eine erste Version seines Songs Sheila auf, die aber wenig mitreißend ausfiel. Anfang 1962 vermittelte Lowery Tommy Rowe dann an ABC Paramount Records. Und als erste Aufnahme entstand mit dem Produzenten Felton Jarvis eine Neufassung von Sheila, die zu einer überzeugenden Nachahmung des Buddy Holly Sounds geriet und sich im Sommer 1962 zu einem internationalen Top-Hit entwickelte. Zu hören sein wird gleich eine Stereo-Version von Sheila, die den Buddy Holly Sound wesentlich besser und deutlicher zum Ausdruck bringt als die seinerzeitig veröffentlichte Mono-Fassung.

Im Frühjahr 1962 tauchte in den Popcharts ebenfalls überraschend ein Mann auf, der zum Urgestein der Atlanta Rhythm and Blues Szene gehörte und damals schon 50 Jahre alt war. Willie Lee Perryman alias Piano Red, der sich nun bei seinen Aufnahmen für Epic Records Dr. Feelgood nannte. Und seine gleichnamige Aufnahme Dr. Feelgood sollte wenig später zu einem der Standardtitel englischer Beat- und Rhythm and Blues Gruppen werden. Bill Lowery hatte mittlerweile 1961 mit Fairlane ein neues Label gegründet, auf dem er unter anderem Aufnahmen von Joe South und dessen Freund Billy Joe Royal veröffentlichte. Während Billy Joe Royal sich anfänglich als eine reine Gene Pitney-Kopie präsentierte, fand er ab 1965 bei Columbia Records mit Songs von Joe South und unter dessen Produktion zu einem eigenen Stil und Erfolg, wie im Sommer 1965 mit dem Nummer 9-Hit Down in the Boondocks. Und Joe South selbst gelang Ende 1969 endlich auch der Durchbruch, als sein Games People Play Position 12 der Popcharts erreichte. Und 1970 wurde sein Song Rose Garden mit Lynn Anderson zu einem weltweiten Top-Hit. Ja, soweit der Rückblick auf die musikalische Vergangenheit von Atlanta, einer Stadt, deren heutige Einwohner sich wohl überwiegend kaum dieser Vergangenheit bewusst sind. Und damit bis in 4 Wochen am 16. September. Tschüss, Ihr Werner Voss.

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Keep on rocking mit den Memory Hits.

Hallo, moin und herzlich willkommen bei Backstage und bei einem weiteren Sommerferienprogramm. Wir haben in diesem Jahr einen langen, heißen Sommer und solange wir einen langen, heißen Sommer haben, solange haben wir auch ein Sommerferienprogramm mit aktuellen Musikwünschen und mit

Ja, wir hier im Norden, wir haben nicht ganz so sehr geschwitzt in den letzten Tagen, aber im Süden der Republik hatte das Thermometer reichlich zu tun. Und da frage ich doch gleich mal Freddy Cannon, wie lange geht das noch so? Wann ist denn eigentlich Sommer? Und er wird antworten, im Juni, Juli und August. 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

0: I wish it would rain all summer, das denken wohl viele in Europa. Wann regnet es mal wieder? Die Dürre, die hat nämlich nichts mit den Temperaturen zu tun, sondern mit dem ausbleibenden Niederschlag. Und in den letzten zwei Wochen hat es hier so gut wie gar nicht geregnet. Zusätzlich war es sehr warm, ja sehr warm, so wie bei Gene Ford and Billy Boyd. Die singen nämlich It's Hot.
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Cliff Richard fragte die Fragen aller Fragen, aber ob er die gewünschte Antwort bekommen hat, das bleibt ein wenig im Dunkeln. Ja, und so ist es nun mal. Eine Frage haben wir schnell, aber eine Antwort zu finden, das fällt uns wesentlich schwerer. Und vielleicht hat genau darüber Gerhard aus Köln nachgedacht, als er seine drei Musikwünsche an mich gesandt hat. Er möchte nämlich drei Antwortsongs mal wieder hören. Antwortsongs, ja, das war einige Jahre lang eine nette Spielerei und die ging so. Man nehme die Melodie eines bekannten Hits und schreibe einen neuen Text dazu, der den Originaltext beantwortet. So wurde aus der Bitte der Drifters »Save the Last Dance for Me« eine Zusage von Damita Joe »I'll save the last dance for you«. Und während Claude King durch die Wälder von Wolverton Mountain streift, um eine Frau zu finden, wartet dort Joanne Campbell schon auf ihn. »I'm the girl from Wolverton Mountain. Ich bin genau die Frau, die du suchst.« Ja, und auch die Frage von Elvis wird beantwortet. »Are you lonesome tonight?« Und Dodie Stevens antwortet ihm, »Yes, I'm lonesome tonight.« Und einem Happy End steht nichts mehr im Wege.

Elvis is walking again. Darauf hofften die Hans Sisters, als Elvis 1960 aus Deutschland zurückkehrte. Und wie wir wissen, tat er das dann auch, allerdings nur manchmal. Aber wir lassen es jetzt mal rocken, hören aber nicht den Elvis, sondern die Komponisten von einigen seiner Hits, nämlich Jerry Reed, Mac Davis und Maud Schumann. Und wir erinnern damit an den gestrigen Todestag des King of Rock'n'Roll.

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1: Zu diesen Coverversionen von Songs von Elvis passt ein Musikwunsch von Marianne ganz gut. Sie wünschte sich nämlich Peace in the Valley, aber nicht von Elvis, sondern von Johnny Cash aus dem Jahr 62.
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1: Bernd hat mir geschrieben und er hat mich darauf hingewiesen, dass Eddie Cochran in den letzten Wochen etwas zu kurz gekommen ist. Ja, da muss ich dir zustimmen, Bernd, das war nicht beabsichtigt und ich werde es sofort wieder gut machen. Mit 3 Songs von Eddie Cochran aus dem Musikwunscharchiv von Rainer Umlauf. Und wenn ich nichts übersehen habe, dann sind diese 3 Aufnahmen erst nach seinem Tod veröffentlicht worden.

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Nervous Breakdown von Eddie Cochran, aufgenommen im Herbst 1958 und erstmalig 1962 veröffentlicht auf einer englischen Langspielplatte. Und es gab darüber hinaus eine deutsche Single-Veröffentlichung von Nervous Breakdown auf Liberty, kam ebenfalls 62 oder 63 in die Läden. In den letzten Wochen, da lassen uns die Songs über Hawaii nicht los. Immer wieder finde ich Songs mit Hawaii oder Hula Hula im Titel. Und im Archiv von Rainer habe ich jetzt etwas ganz Mysteriöses entdeckt, nämlich den Hula Bob von Emil Lambert aus Belgien. Ja, er heißt Emil und nicht Emil. Er legte Wert auf den Accent aigu auf dem E. Auch sonst scheint dieser Typ etwas ungewöhnlich gewesen zu sein. Ich habe aber so gut wie nichts über ihn im Internet finden können und schon gar nicht über diese Aufnahme. Angeblich gibt es eine Promo-Single der belgischen Fontana aus dem Jahr 58, aber es gibt kein Bild dazu im Netz. Wer mehr weiß, Reinhard vielleicht, der mache mich schlau über Facebook oder mit einer E-Mail an meinemeinung@musikausstudiobremen.de.

Ein schöner Sommersong, ein schöner Sonntagssong von Nat King Cole. That Sunday, That Summer. Davor besangen der Astronaut Alan and the Planets eine Fickle Lizzie Annie. Ja, und das war's dann auch schon wieder für heute. Ich werde jetzt gemütlich durch den Regen schlendern. Nein, es regnet nicht in Bremen. Aber musikalisch ist ja so einiges möglich. Und ich verabschiede mich mit Just Walking in the Rain von den Champs. Ich wünsche euch eine wunderschöne Woche und wir können uns an dieser Stelle wiederhören am nächsten Wochenende. Passt gut auf euch auf und genießt den Sommer. Mein Name ist Thorsten Schmidt und ich sage wie immer Tschüss und hoffentlich bis bald.

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Hallo, moin und herzlich willkommen bei Backstage und bei einem weiteren Sommerferienprogramm. Wir haben in diesem Jahr einen langen, heißen Sommer und solange wir einen langen, heißen Sommer haben, solange haben wir auch ein Sommerferienprogramm mit aktuellen Musikwünschen und mit Schlagern wie

Ja, wir hier im Norden, wir haben nicht ganz so sehr geschwitzt in den letzten Tagen, aber im Süden der Republik hatte das Thermometer reichlich zu tun. Und da frage ich doch gleich mal Freddy Cannon, wie lange geht das noch so? Wann ist denn eigentlich Sommer? Und er wird antworten, im Juni, Juli und August. 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

0: I wish it would rain all summer, das denken wohl viele in Europa. Wann regnet es mal wieder? Die Dürre, die hat nämlich nichts mit den Temperaturen zu tun, sondern mit dem ausbleibenden Niederschlag. Und in den letzten zwei Wochen hat es hier so gut wie gar nicht geregnet. Zusätzlich war es sehr warm, ja sehr warm, so wie bei Gene Ford and Billy Boyd. Die singen nämlich It's Hot.
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Cliff Richard fragte die Fragen aller Fragen, aber ob er die gewünschte Antwort bekommen hat, das bleibt ein wenig im Dunkeln. Ja, und so ist es nun mal. Eine Frage haben wir schnell, aber eine Antwort zu finden, das fällt uns wesentlich schwerer. Und vielleicht hat genau darüber Gerhard aus Köln nachgedacht, als er seine drei Musikwünsche an mich gesandt hat. Er möchte nämlich drei Antwortsongs mal wieder hören. Antwortsongs, ja, das war einige Jahre lang eine nette Spielerei und die ging so. Man nehme die Melodie eines bekannten Hits und schreibe einen neuen Text dazu, der den Originaltext beantwortet. So wurde aus der Bitte der Drifters »Save the Last Dance for Me« eine Zusage von Damita Joe »I'll save the last dance for you«. Und während Claude King durch die Wälder von Wolverton Mountain streift, um eine Frau zu finden, wartet dort Joanne Campbell schon auf ihn. »I'm the girl from Wolverton Mountain. Ich bin genau die Frau, die du suchst.« Ja, und auch die Frage von Elvis wird beantwortet. »Are you lonesome tonight?« Und Dodie Stevens antwortet ihm, »Yes, I'm lonesome tonight.« Und einem Happy End steht nichts mehr im Wege.

Elvis is walking again. Darauf hofften die Hans Sisters, als Elvis 1960 aus Deutschland zurückkehrte. Und wie wir wissen, tat er das dann auch, allerdings nur manchmal. Aber wir lassen es jetzt mal rocken, hören aber nicht den Elvis, sondern die Komponisten von einigen seiner Hits, nämlich Jerry Reed, Mac Davis und Maud Schumann. Und wir erinnern damit an den gestrigen Todestag des King of Rock'n'Roll.

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1: Zu diesen Coverversionen von Songs von Elvis passt ein Musikwunsch von Marianne ganz gut. Sie wünschte sich nämlich Peace in the Valley, aber nicht von Elvis, sondern von Johnny Cash aus dem Jahr 62.
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1: Bernd hat mir geschrieben und er hat mich darauf hingewiesen, dass Eddie Cochran in den letzten Wochen etwas zu kurz gekommen ist. Ja, da muss ich dir zustimmen, Bernd, das war nicht beabsichtigt und ich werde es sofort wieder gut machen. Mit 3 Songs von Eddie Cochran aus dem Musikwunscharchiv von Rainer Umlauf. Und wenn ich nichts übersehen habe, dann sind diese 3 Aufnahmen erst nach seinem Tod veröffentlicht worden.

Nervous Breakdown von Eddie Cochran, aufgenommen im Herbst 1958 und erstmalig 1962 veröffentlicht auf einer englischen Langspielplatte. Und es gab darüber hinaus eine deutsche Single-Veröffentlichung von Nervous Breakdown auf Liberty, kam ebenfalls 62 oder 63 in die Läden. In den letzten Wochen, da lassen uns die Songs über Hawaii nicht los. Immer wieder finde ich Songs mit Hawaii oder Hula Hula im Titel. Und im Archiv von Rainer habe ich jetzt etwas ganz Mysteriöses entdeckt, nämlich den Hula Bob von Emil Lambert aus Belgien. Ja, er heißt Emil und nicht Emil. Er legte Wert auf den Accent aigu auf dem E. Auch sonst scheint dieser Typ etwas ungewöhnlich gewesen zu sein. Ich habe aber so gut wie nichts über ihn im Internet finden können und schon gar nicht über diese Aufnahme. Angeblich gibt es eine Promo-Single der belgischen Fontana aus dem Jahr 58, aber es gibt kein Bild dazu im Netz. Wer mehr weiß, Reinhard vielleicht, der mache mich schlau über Facebook oder mit einer E-Mail an meinemeinung@musikausstudiobremen.de.

Ein schöner Sommersong, ein schöner Sonntagssong von Nat King Cole. That Sunday, That Summer. Davor besangen der Astronaut Alan and the Planets eine Fickle Lizzie Annie. Ja, und das war's dann auch schon wieder für heute. Ich werde jetzt gemütlich durch den Regen schlendern. Nein, es regnet nicht in Bremen. Aber musikalisch ist ja so einiges möglich. Und ich verabschiede mich mit Just Walking in the Rain von den Champs. Ich wünsche euch eine wunderschöne Woche und wir können uns an dieser Stelle wiederhören am nächsten Wochenende. Passt gut auf euch auf und genießt den Sommer. Mein Name ist Thorsten Schmidt und ich sage wie immer Tschüss und hoffentlich bis bald.

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2: Guten Abend, liebe Zuhörer. Schon immer haben Sänger in ihren Liedern Mädchen namentlich besungen. Und das war auch in der Rock'n'Roll-Ära gang und gäbe. Doch hinter den Namen verbarg sich nur selten eine tatsächlich existierende Person. Eine dieser wenigen Ausnahmen war Buddy Hollys Peggy Sue. Aber die damals 17-jährige Peggy Sue Guerin war, als Holly den Song Ende Juni 1957 aufnahm, nicht etwa Hollys Freundin, sondern die seines Schlagzeugers Jerry

Allison. Und im Juli 1958 heirateten Peggy Sue und Jerry Allison, was Buddy Holly dann zu dem Fortsetzungssong Peggy Sue Got Married inspirierte und von dem er Anfang Dezember 1958 eine Demofassung aufnahm. Peggy Sue wurde in der Folgezeit nicht nur in zahlreichen Nachversionen von anderen Sängern interpretiert, sondern der Name fand auch in einer Vielzahl von Songtexten Erwähnung. Doch nicht nur dieser fast Kultstatus des Namens Peggy Sue liefert den Anlass, die beiden Holly-Songs wieder mal zu spielen, sondern vielmehr der Umstand, dass die vor 43 Jahren besungene Peggy Sue vor 5 Tagen am 15. Juni mittlerweile ihren 60. Geburtstag feiern konnte.

Als wenig erfreuliche Nachricht ist nun zu vermelden, dass am 7. April in Southampton an der englischen Südküste im Alter von 57 Jahren Heinz Bird verstarb, der 1962 zunächst als Bassist der Instrumentalband The Tornadoes und dann 1963 als Solist bekannt wurde. Heinz litt unter der heimtückischen Krankheit Multiple Sklerose und war die letzten Jahre an einen Rollstuhl gefesselt. Als Solist war Heinz mehr oder weniger das Kunstprodukt seines Produzenten Joe Meek, denn es mangelte ihm doch an besonderen gesanglichen Fähigkeiten. Aber dieses Manko konnte Meek durch seine Produktionsweise erfolgreich kaschieren, denn mit Just Like Eddie verschaffte er Heinz im September 1963 einen Nummer-5-Hit in England. Die Nachfolgesingle Country Boy vom November 63 erreichte jedoch nur noch die Position 26 der britischen Charts.

Rockers mit Jukebox Help Me Find My Baby. Sänger dieses Trios und Songautor war der mittlerweile 75-jährige und immer noch aktive Sidney Louis Gunter, besser bekannt als Hard Rock Gunter. Unter diesem Namen erschienen von ihm bereits ab 1950 mehr als ein Dutzend Singles, bevor er 1956 Jukebox Help Me Find My Baby für das Cross-Country-Label in Wheeling in West Virginia aufnahm, das dann kurz darauf in etwas gekürzter Fassung von Sun Records in Memphis nochmals veröffentlicht wurde. Hier gleich die Originalversion. Anschließend fragt Rich McQueen mit seinen Risen Rockers, Who's That Under My Bed? Diese schwarze Aufnahme erschien Ende 1956 auf dem Marathon-Label im texanischen San Antonio.

Und jetzt kommen Bob Vidone and the Risen Rockers, eine Band, die aus New Jersey stammte und deren beide Platten bei New Yorker Kleinlabels herauskamen. Hier zunächst die beiden Titel der ersten Single vom Juni 1958 auf Fleetwood Records. Zuerst Bob Vidone mit dem Rhythm and Blues-artigen Song Going My Way und dann anschließend die Rhythm Rockers mit ihrem Instrumental Weird, das im Sound Einflüsse von Link Wray erkennen ließ.

Zwischendurch nun ein wichtiger Hinweis in eigener Sache. Denn ab Ende Juli wird das Rock'n'Roll-Museum wieder einmal seinen Sendeplatz wechseln. Und zwar in folgender Weise. Statt der bisherigen vierwöchentlichen Sendefolge wird dann ein achtwöchiger Turnus eintreten, aber dann als sogenanntes Wochenspecial mit 5 aufeinanderfolgenden Sendungen von Montag bis Freitag, jeweils von 23.05 Uhr bis 23.30 Uhr, hier auf NDR 4. Im Vergleich zum Vier-Wochen-Rhythmus ergibt sich dabei sogar noch ein kleiner zeitlicher Zugewinn von 15 Minuten. Erstmals wird diese Neuerung am Montag, den 31. Juli, stattfinden und ich werde Sie in der nächsten Sendung in 4 Wochen noch einmal auf das neue Sendeschema hinweisen. So, zurück zur Musik. Jetzt die 2. Single von Bob Vidone and the Rhythm Rockers, die im Januar 1959 von Century Records in New York veröffentlicht wurde. Neben seiner Eigenkomposition Untrue interpretierte Bob Vidone den Folksong Frankie and Johnny in einer Rock'n'Roll-Fassung.

In der Kleinstadt Wellston in Ohio hatte das kleine Cherokee-Label seinen Sitz und veröffentlichte dort im Oktober 1958 gleich zwei Singles von Earl Reed and His Rhythm Rockers mit dem Sänger Johnny Scoggins. Hier die beiden Songs der Single Cherokee 778. Zunächst Mama und dann Drink Wine, eine der zahlreichen weißen Nachversionen des 1949er Rhythm and Blues Hits Drinkin' Wine, Spody Odie von Stick McGee. Und als dritte Aufnahme in diesem Block noch Piano Nelly von Bobby Brandt and the Rhythm Rockers, das zuerst Ende 1958 beim White Rock Label in Dallas in Texas erschien und dann im Januar 59 von East West, einem Nebenlabel von Atlantic Records in New York, übernommen wurde. Die Tasten des Pianos in dieser Aufnahme bearbeitete übrigens der schwarze Big L Downing.

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1: Und gleich noch einmal ein Block mit drei Aufnahmen, die sämtlich von der gleichen Band stammen, den Rhythm Rockers aus Watertown in Massachusetts, einem Vorort von Boston, die aber bei drei verschiedenen Plattenfirmen erschienen. Zuerst laden die Rhythm Rockers zu einer Teenagers-Party ein. Das war 1958 auf dem Rocket-Label aus Boston. Dann sangen die Rhythm Rockers 1959 Oh Oh Honey auf Square Records, ebenfalls aus Boston. Und im gleichen Jahr 1959 veröffentlichte das Oasis-Label Thinking About You von den Rhythm Rockers.

Die gleich folgende Aufnahme, Lonely Lonely Hearts von Jimmy Regan and the Rhythm Rockers, wurde ebenfalls zweifach veröffentlicht. Einmal im März 1959 beim G&G-Label in Benicia in Kalifornien und dann von Mona Lee Records, beide Male mit der gleichen Nummer. Welches nun davon die Erstveröffentlichung war, entzieht sich allerdings meiner Kenntnis. Von Curtis Long and the Rhythm Rockers aus Muskogee in Oklahoma waren 1959 zwei Singles auf dem Markt. Im Frühjahr bei Stardale Records in Oklahoma und Mitte 59 beim Linco Label in Fayetteville in Tennessee. Hoochie Coochie von Curtis Long and the Rhythm Rockers konnte man auf der Linco Single hören. Oh.

0: Und zum Schluss Dixie Dee with Ted Russell and his Rhythm Rockers mit Bright Lights, das Ende 1960 auf dem T-Rock-Label in New York zu finden war. Hinter den Namen Dixie Dee und Ted Russell verbergen sich der Sänger Robert Dayerwald und der Gitarrist Wade Curtis, beide beheimatet in Buffalo am Eriesee. Mitte der 60er Jahre wechselte Dayerwald das Metier und wurde Profi-Wrestler. Und der an einen Rollstuhl gebundene Curtis agierte als sein Manager, betätigte sich nebenbei aber weiterhin auch musikalisch. Soweit dann die Zeit noch ausreicht, folgt noch das 1959 entstandene, aber seinerzeit unveröffentlicht gebliebene Instrumental Hurricane von Wade Curtis und seinen Rhythm Rockers. Ja, und damit bis in 4 Wochen am 18. Juli. Bis dahin, tschüss, ihr Werner Voss.
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0: Moin Moin allerseits und herzlich willkommen bei Backstage, der Sendung für Trash, Kitsch und Kult. Und heute wieder mit einem Ausflug in die musikalische Welt der Fab Four aus Liverpool. Mein Name ist Thorsten Schmidt und das ist heute die 8. Folge der Beatlemania. Und die starten wir mit einem Fat Nine Akkord. One, two, three, four. Oh, nee, das ist es nicht. Schon besser, aber bitte versucht es noch einmal.
1: One, two, three, four.
0: Oh, weia, nee, das wird nie ein Hit.

Songs der Beatles aus den 60ern, Solo-Hits der Fab Four aus den 70ern und dazu ein paar Coverversionen. Das alles gibt's in der nächsten Stunde von mir für euch. From me to you.

John Lennon hat sich die Haare schneiden lassen. Was meinen Sie dazu? Ich mag das nicht so sehr. Die jungen Leute mit dieser Haarmode sehen schrecklich aus. Sie bestehen nur aus Haaren und sonst nichts.

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1: Bad Boy von Larry Williams. Ja, die Beatles waren große Fans von Larry Williams und haben mehrere Songs von ihm aufgenommen für ihre ersten Langspielplatten. Und John Lennon war speziell vom Bad Boy angetan, denn so hat er sich selbst gern gesehen. Als ein ungezogener Junge, der ständig dazwischen quatschte und gern mal frech war. Schon in der Schule ein unangepasster Schüler, der sich nichts sagen ließ und immer sehr kritisch war gegenüber allen Autoritäten. Ein Bad Boy. Ja, und das war die Originalversion von Larry Williams.

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1: Wir sind mittendrin in der musikalischen Welt der Fab Four aus Liverpool mit zwei weiteren Coverversionen. Haha, und was für welche? Von Little Richard und von Joe Cocker.

0: Viele von euch kennen sicherlich die Webseite discogs.com, eine fantastische Diskografie. Wahrscheinlich sogar die weltweit größte Diskografie aller Genres und aller Jahrzehnte. Und auf dieser Seite discogs.com war kürzlich ein Artikel mit dem Titel The 25 Most Underrated Albums of All Time, also die 25 am meisten unterbewerteten Langspielplatten aller Zeiten. Und ich war ganz überrascht, dass dort das Album Wham von Paul McCartney aufgelistet wird. Die Begründung allerdings leuchtet ein. Kritiker und Musikfans hätten vielleicht übersehen, dass dieses Album das einzig wirkliche gemeinsame Album von Paul und Linda war und dass durch diese Zusammenarbeit die zarte, die zärtliche und gefühlvolle Seite von Paul besonders zum Tragen kommt. Ja, es sind wunderschöne Balladen auf Wham, aber es ist kein Single-Hit dabei, jedenfalls nicht in Europa. Uncle Albert, Admiral Halsey erschien in England nicht einmal als Single und kam in Deutschland nur auf Platz 30. In den USA hingegen stand diese Single auf Platz 1 der Billboard Top 100. Und das war Paulchens erster Nummer 1 Erfolg als Solokünstler.
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1: Drei Songs aus dem Album Wham, ein in der Tat etwas unterbewertetes Album und definitiv eine Hörempfehlung für alle, die beim weißen Album der Beatles die gefühlvollen Songs von Paul McCartney mögen. Ich hatte beim weißen Album allerdings andere Favoriten.

0: Diesen Song hat John für Ringo komponiert. Cooking in the Kitchen of Love vom Album Ringos Rotogravur. Cooking in the Kitchen of Love. Ja, Ringo hat recht. Es ist höchste Zeit für ein vegetarisches Kochrezept von Linda.
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Das war unser Ausflug in die musikalische Welt der Fab Four aus Liverpool. Jedenfalls für heute. Und weil dann doch nicht nur Hits, sondern auch ein paar Raritäten zu hören waren und eine der am meisten unterbewerteten Langspielplatten aller Zeiten, ja, weil wir all das gehört haben in der 8. Folge der Beatlemania, habe ich alles noch einmal aufgeschrieben. Und diese Playliste dieser Sendung, die gibt's wie immer im Internet unter www.musikausstudiobremen.de. Und dort findet ihr dann weitere Informationen über die gespielten Songs. Ich verabschiede mich mit einem Song aus dem Film Magical Mystery Tour und deine Mutter sollte es wissen, nämlich welchen Song ich meine, Your Mother Should Know. Wir hören eine Coverversion von Kenny Ball aus dem Jahr 72 und damit verabschiede ich mich, wünsche euch eine wunderschöne Woche. Wir hören uns in der nächsten Woche dann hoffentlich wieder. Bis dahin macht's gut. Mein Name ist Thorsten Schmidt und ich sage wie immer Tschüss und Beatle on.

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2: Guten Abend, liebe Zuhörer im Rock'n'Roll Museum. Heute zuerst eine sachliche Ergänzung zu den Nachrufen in der Sendung vom Dezember letzten Jahres. Darin erwähnte ich auch den Tod des texanischen Rockabilly-Sängers Ronnie Dawson, auf dessen zweiter Platte vom August 1959 auch sein Beiname The Blonde Bomber zu finden war. Ronnie Dawson war aber nicht der einzige blonde Bomber, denn etwa Mitte 1960 veröffentlichte das New Yorker Hull-Label eine Single mit der Interpretenangabe The Blonde Bomber. Und hinter diesem Pseudonym verbarg sich der schwarze Sänger und Gitarrist Walter Rhodes. Begonnen hatte Walter Rhodes, Jahrgang 1939 und aus North Carolina, seine musikalische Karriere zunächst 1955 als Gitarrist bei einer Gospelgruppe. Dann wechselte er aber schnell zum Rhythm and Blues und im September 1959 war er dann erstmals auf einer Platte zu hören, als Mitglied der Vokalgruppe The Memos auf dem New Yorker Memo-Label. Beide Songs auf dieser Platte stammten von Walter Rhodes. Und hier kommt er mit den Memos und The Biddy Leg.

Walter Rhodes war schon als Kind 1950 aus North Carolina nach New York übersiedelt, in den Stadtteil Brooklyn. Und dort trat er nach der Auflösung der Mammoths als Solist in Musikclubs auf, und zwar ab 1960 unter dem Bühnennamen The Blonde Bomber. Diesen für einen schwarzen Sänger doch etwas außergewöhnlichen Namen erklärte er später so: Der legendäre Boxer Joe Louis war der braune Bomber und ich nannte mich nun wegen meiner relativ hellen Haare der blonde Bomber. Mit dieser Namensangabe erschien dann Mitte 1960 beim Hull-Label eine Single mit den Aufnahmen Strolly Bun und I Am To Blame.

Obwohl diese Aufnahmen des Blond Bomber alias Walter Rhodes keinen besonderen Erfolg verzeichneten, wurden sie erstaunlicherweise 1964 von Hull Records nochmals auf einer Single veröffentlicht. Zu dieser Zeit spielte Walter Rhodes schon seit 2 Jahren in der Band von Wilson Pickett. Zuvor, 1961, war Rhodes aber noch mit einer eigenen Band in den Clubs von Brooklyn aufgetreten, als Little Red Walter. Und unter diesem Namen hatte er auch 2 Singles für das kleine lokale Lesage-Label aufgenommen. Hier gleich von der ersten Lesage-Platte der Song Aw Shucks Baby, eine offensichtliche Anlehnung an den Sound von Jimmy Reed. Ende der 80er Jahre wurde Walter Rhodes dann wiederentdeckt, in Anführungsstrichen, und spielte 3-mal bei Blues-Festivals in Holland. Am 4. Juli 1990 verstarb Walter Rhodes alias The Blond Bomber alias Little Red Walter mit nur 51 Jahren nach einer Herzattacke.

Und nun begeben wir uns musikalisch in den tiefen Süden der USA, nach Little Rock, der Hauptstadt des Bundesstaates Arkansas. Little Rock am Fluss Arkansas mit etwa 150.000 Einwohnern ist nicht nur die Heimatstadt des ehemaligen US-Präsidenten Bill Clinton, sondern schon im September 1957 erlangte die Stadt weltweite Bekanntheit, allerdings in negativer Hinsicht. Denn damals mussten rund 1.000 Soldaten und 10.000 Nationalgardisten die Aufhebung der Rassentrennung an der High School zwangsweise gegen den Widerstand weißer Rassenfanatiker durchsetzen. Etwa zur gleichen Zeit, also im Herbst 1957, startete in Little Rock ein gewisser Foster Johnson seine kleine Plattenfirma Dub, geschrieben D-U-B. Auf der dritten bekannten Dub-Single 2839 vom November 1957 war die schwarze Vokalgruppe The Tinos mit dem Song All Righty zu hören, auf die ich zum Ende noch einmal zurückkommen werde. Und auf der nächsten Dub-Single 2840 vom Januar 1958 erklärte Don Heed, dass es ihm gut gehe, going strong.

Auf DAP 2842 veröffentlichte Foster Johnson im März 1958 zwei Aufnahmen von Jimmy Williams, über den leider nichts bekannt ist. You Are Always Late und I Belong to You. Dieser Jimmy Williams auf DAP wurde lange Zeit verwechselt mit Jim oder Jimmy Williams aus Memphis, das nur etwa 220 Kilometer östlich entfernt von Little Rock liegt. Und der Memphis Jimmy Williams machte bereits ab Juni 1956 Aufnahmen für Sun Records. Und im Mai 1957 erschien auch eine Sun-Single von ihm als Jim Williams. Deshalb nach den beiden DAP 2842 Aufnahmen von Jimmy Williams zum Vergleich noch Jim Williams aus Memphis mit seiner Sun-Aufnahme My One Desire vom Frühjahr 1957.

Um die Verwirrung noch zu vergrößern, neben Jimmy Williams auf Dab und Jim oder Jimmy Williams auf Sun und später 1962, 63 auf Dot, gab es auch noch einen schwarzen Sänger namens Jimmy Williams, von dem zwischen 1957 und 1961 zahlreiche Platten bei Labels in New York und Philadelphia erschienen. Nun aber zurück zum Dab-Label in Little Rock in Arkansas. Bereits im Spätherbst 1957 hatte das schwarze Vokalquintett The Edsels in Cleveland in Ohio unter anderem den Song Rammer-Lammer Ding Dong aufgenommen, doch keine Plattenfirma zeigte Interesse. Im Frühjahr 1958 wurde die Aufnahme dann Foster Johnson in Little Rock angeboten und er entschloss sich, sie auf Dab 2843 zu veröffentlichen, Ende Mai 1958. Und zwar in der Erstauflage mit dem Buchstabendreher Lammer Rammer Ding Dong und ohne jeden Erfolg. Doch der stellte sich überraschend exakt 3 Jahre später ein, nachdem New Yorker Duo-Plattensammler für eine Wiederveröffentlichung auf dem Twin-Label gesorgt hatten. Und so kam Ende Juni 1961 Rammer Lammer Ding Dong von den Edsels bis auf Platz 21 der US-Pop-Charts. Instrumental begleitet wurden die Edsels im Herbst 1957 bei ihrer Aufnahme von der weißen Band Del Saint and the Devils aus Youngstown in Ohio, einer Band von Kindern ehemaliger Einwanderer aus der Slowakei. Und Del Saint alias Dileno Zinchak and his Devils nahm 1958 auch eine eigene Single auf, die im Juni 1958 vom Checker-Label in Chicago veröffentlicht wurde. Rock Yeah, so der Titel.

Nach der Dub-Single 2843 von den Edsels Ende Mai 1958 ist nur noch eine einzige weitere Dub-Platte 2844 bekannt. Spinning My Wheels von Shaq Brooks and the Sharpies, einer Fünf-Mann-Band. Danach scheint Foster Johnson 1958 sein Dub-Label eingestellt und mit Stylo im Frühjahr 1959 einen Neuanfang eingeleitet zu haben. Auf Stylo 2102 knüpfte im März 1959 Jimmy Ford an den Rockabilly-Sound an, der zuvor schon auf Dub zu hören war. Jimmy Ford mit You're Gonna Be Sorry und Don't Hang Around Me Anymore.

Von Jimmy Ford, der ihm zu hören war, veröffentlichte Foster Johnson im Juni 1959 eine zweite Single auf Stylo 2105, die mir bisher aber unbekannt ist. Auf Stylo 2106 von Mitte 1959 präsentierte Foster Johnson erneut einen schwarzen Interpreten, über den aber leider keinerlei Informationen vorliegen, Little Cameron. Hier ist er mit beiden Seiten seiner vermutlich einzigen Platte. Zuerst Kansas City Dog und dann She's Leaving, Little Cameron.

Die vorletzte bekannte Stylo-Single 2107, die ebenfalls Mitte 1959 erschienen sein dürfte, stammt von Johnny Roberts und in seiner Aufnahme My Lovin' Arms war ein schönes Piano-Solo zu hören, auf das ich gleich im nächsten Block noch eingehen werde.

0: Und nun, wie eben zuvor schon angekündigt, noch zwei Ergänzungen zu den Aufnahmen der Dub- und Stylo-Labels von Foster Johnson aus Little Rock in Arkansas. Die schwarze Vokalgruppe The Tinos auf Dub hatte bereits zuvor im Mai 1955 bei Sun Records in Memphis Aufnahmen für eine Single gemacht, und zwar als The Five Tinos, geschrieben T-I-N-O-S. Don't Do That war eine dieser Aufnahmen. Angeblich soll die Gruppe dann 1956 auch noch eine Platte für das Hypo-Label als The Esquires aufgenommen haben. Bei den Aufnahmen von The Tinos und Jimmy Williams auf Dub sowie Johnny Roberts auf Stylo soll angeblich der Pianist Teddy Riddell mitgewirkt haben, von dem dann 1959 eine erste eigene Platte vom Vaden-Label in Truman in Arkansas veröffentlicht wurde. Teddy Riddell und Knocking on the Backside auf Vaden 110.
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und zum Ausklang nun noch eine Instrumentalaufnahme, die im Frühjahr 1959 von einem anderen kleinen Dap-Label, geschrieben D.A.B., aus Buffalo in der Nähe der Niagara-Fälle veröffentlicht wurde. Sie hat den recht seltsamen Titel Fasnacht-Küchel. Fasnacht wie das deutsche Wort und Küchel wie die deutsche Verkleinerungsform von Küche oder Kuchen. Interpreten war die Band The Fandermen, die nicht identisch ist mit dem Duo The Fandermen aus Wisconsin, das 1960 mit dem Mule Skinner Blues zu Hit-Ehren kam. Ja, soweit für heute. Das nächste Rock'n'Roll Museum dann in 4 Wochen am 3. April. Bis dahin, tschüss, ihr Werner Voss.

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